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1: USA heben Sanktionen gegen UN-Berichterstatterin Albanese auf. Guten Tag, mein Name ist Xenia Samardzija-Matul.
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1: Die USA haben am Mittwoch die Sanktionen gegen die UN-Sonderberichterstatterin für die Menschenrechtslage in den besetzten palästinensischen Gebieten Francesca Albanese aufgehoben, nachdem ein Gericht deren Vollstreckung in der vergangenen Woche durch eine einstweilige Verfügung ausgesetzt hatte. Washington hatte die Sanktionen im vergangenen Jahr aufgrund von Albaneses Kritik an der US-Politik gegenüber dem Gazastreifen und ihren Vorschlägen für Maßnahmen verhängt. In einer Mitteilung auf der Webseite des Finanzministeriums heißt es, dass Albanese von der Liste der sanktionierten Personen gestrichen wurde, wodurch ihr unter anderem die Nutzung von Kreditkarten und die Durchführung von Bankgeschäften untersagt war. Die USA haben Anklage gegen den früheren kubanischen Staatschef Raúl Castro erhoben. Dem 94-Jährigen wird vorgeworfen, als damaliger Verteidigungsminister den Abschuss von 2 Zivilflugzeugen vor rund 30 Jahren mitverantwortet zu haben. Dabei kamen 4 Menschen ums Leben, darunter 3 US-Bürger. US-Justizminister Blanche erklärte, Castro solle sich vor einem Gericht in den Vereinigten Staaten verantworten. Entweder werde er freiwillig einreisen oder auf anderem Wege dorthin gebracht. Details dazu nannte er nicht. Die kubanische Regierung wies die Vorwürfe zurück. Die Klage sei politisch motiviert und entbehre jeder rechtlichen Grundlage. Sie diene lediglich dazu, eine mögliche militärische Aggression gegen Kuba zu rechtfertigen. Abiturienten werden heute an ihrem letzten Schultag in mehreren slowenischen Städten die Quadrille tanzen. Punkt 12 Uhr mittags werden gleichzeitig Abiturienten aus 43 europäischen Städten im Gleichschritt tanzen. Die Teilnahme ist für alle slowenischen Abiturienten kostenlos. Und bei der größten Veranstaltung auf dem Kongressplatz in Ljubljana werden 2500 Abiturienten erwartet. Der slowenische Tanzverband wird als Koordinator des Projekts den Straßenquadrillentanz in 18 Städten in Slowenien sowie in 25 Städten in der Slowakei und in Serbien koordinieren. Heute ist es überwiegend sonnig, nur im Osten Sloweniens sind vereinzelte kurze Regenschauer möglich. Tageshöchstwerte heute 20 bis 26 Grad Celsius.
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1: Er staut sich auf der A1 von Maribor Richtung Ljubljana von Krtina und weiter. Dann auf der A1 von Koper nach Ljubljana staut es sich zwischen Vrhnika und Dragomer, außerdem auch vor Postojna. Und wegen eines defekten Fahrzeugs kommt es auf der A1 von Maribor nach Ljubljana zu Behinderungen zwischen dem Tunnel Pletovarje und Dramlje.
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1: Wurde aber auch Zeit, wir haben schon langsam Ende Mai, also ich freue mich über diese Temperaturen. Wir haben ja noch keine 30, dann kann man es noch gut aushalten.
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1: Absolut, absolut, ich werde es genießen.
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1: Das Wochenende rückt langsam aber sicher näher. Heute haben wir bereits Donnerstag, den 21. Mai. Hier sehen Sie die Veranstaltungen, die Sie heute in Slowenien besuchen können. Im Rahmen der Ausstellung in der Galerie Bojato in Ljubljana lädt man heute zum Konzert der Brüder Erich um 18 Uhr.

Die Sängerin und Songwriterin Kiki wird in Begleitung des Gitarristen Jaka Floriancic im Rahmen der SNIK-Kulturabende auftreten, bei denen das Improvisationstheater auf andere Kunstwelten trifft. Das Ganze beginnt um 20 Uhr im Theater Pionierski Theater in Ljubljana.

Heute auf der Bühne der Ortobar in Ljubljana steht die Band Uninvited, die ihr Debütalbum Na Mei Svetlobe live vorstellen wird. Den Konzertabend eröffnet die Band Freedom Mouse, die mit ihrer Energie für einen kraftvollen Auftakt sorgen wird.

Konzertbeginn 20 Uhr. Und zum Schluss noch dies: Im Rahmen ihrer Europa-Tournee kehrt Nebula nach Ljubljana zurück, diesmal auf die Bühne des Good Channel Zero. Konzertbeginn auch hier um 20 Uhr.

0: Und das waren sie auch schon, die Veranstaltungshinweise für den heutigen Abend. Das Team von Radio SI wünscht gute Unterhaltung.
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0: Mein Name ist Xenia Samardzija-Matul.
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0: In Slowenien haben die Parteien SDS, Demokrati sowie NSI, SLS und Fokus einen Koalitionsvertrag unterzeichnet. Die Unterzeichnung im Parlament fand hinter verschlossenen Türen statt. Details sollen noch heute veröffentlicht werden. Die rechte Koalition setzt auf wirtschaftliche Entwicklung, Korruptionsbekämpfung sowie weniger Bürokratie und mehr Dezentralisierung. Die Vereinbarung kommt einen Tag vor der Abstimmung über den designierten Ministerpräsidenten Janez Janša zustande. Unterstützung erhält er auch von Abgeordneten der Partei Nizza, die formal in der Opposition bleibt. Mit 48 Stimmen im Parlament gilt Janša als Favorit. Für die Wahl benötigt er 46 Stimmen. Sollte er am Freitag gewählt werden, wäre es seine vierte Amtszeit. Eine Woche nach seinem China-Besuch hat US-Präsident Donald Trump mögliche Gespräche mit Taiwans Präsidenten Lai Ching-te in Aussicht gestellt. Es wäre das erste direkte Treffen eines US-Präsidenten mit einem taiwanischen Staatschef seit mehr als 40 Jahren. Lai begrüßte die Aussicht auf einen Austausch und erklärte, er würde sich über Gespräche mit Trump freuen. Trump hatte angedeutet, mögliche Waffenverkäufe an Taiwan könnten als Druckmittel gegenüber China genutzt werden. Zugleich betonte er einen militärischen Konflikt mit Peking vermeiden zu wollen. Taiwan warnte er davor, offiziell die Unabhängigkeit auszurufen, auch wenn es dafür derzeit keine Anzeichen gibt. Die beiden mutmaßlichen Moschee-Attentäter von San Diego haben ihren Angriff offenbar live im Internet übertragen. Das berichten unter anderem der Sender CNN und die New York Times. In den Aufnahmen sei zu sehen gewesen, wie sich die Täter bewaffnet Zugang zum Eingangsbereich der Moschee verschafften. Ermittler gehen davon aus, dass die Videos echt sind. Zudem sollen eingeblendete Zahlencodes und Abkürzungen auf nationalsozialistische Ideologie und frühere Gewalttaten hingewiesen haben. Bei dem Angriff in San Diego zu Wochenbeginn kamen drei Menschen ums Leben. Die beiden 17 und 18 Jahre alten Tatverdächtigen wurden später tot in einem Auto gefunden. Heute ist es überwiegend sonnig, nur im Osten Sloweniens sind vereinzelte kurze Regenschauer möglich. Tageshöchstwerte heute 20 bis 26 Grad Celsius.
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0: Einen Lkw-Stau gibt es derzeit auf der A1, der Autobahn Koper-Ljubljana zwischen Nános und Postojna, wie auch zwischen Unec und Postojna. Auf der A1 von Ljubljana Richtung Maribor staut es sich zwischen Ljubljana und Šent Jakob und vor Slovenska Bistrica Sever ebenfalls Richtung Ljubljana. Und auch vor dem Karawankentunnel Richtung Österreich gibt es derzeit Staus, wie auch auf der Verbindung Bled-Lesce in beiden Richtungen.
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1: Koalitionsvertrag wurde heute unterzeichnet. Guten Tag, mein Name ist Xenia Samardzija-Matul.
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1: In Slowenien haben die Parteien SDS, Demokrati sowie NSI, SLS und Fokus einen Koalitionsvertrag unterzeichnet. Die Unterzeichnung im Parlament fand hinter verschlossenen Türen statt. Die rechte Koalition setzt auf wirtschaftliche Entwicklung, Korruptionsbekämpfung sowie weniger Bürokratie und mehr Dezentralisierung. Die Vereinbarung kommt einen Tag vor der Abstimmung über den designierten Ministerpräsidenten Janez Janša zustande. Unterstützung erhält er auch von Abgeordneten der Partei Resnica, die formal in der Opposition bleibt. Mit 48 Stimmen im Parlament gilt Janša als Favorit. Für die Wahl benötigt er 46 Stimmen. Sollte er am Freitag gewählt werden, wäre es seine vierte Amtszeit. Eine Woche nach seinem China-Besuch hat US-Präsident Donald Trump mögliche Gespräche mit Taiwans Präsidenten Lai Ching-te in Aussicht gestellt. Es wäre das erste direkte Treffen eines US-Präsidenten mit einem taiwanischen Staatschef seit mehr als 40 Jahren. Lai begrüßte die Aussicht auf einen Austausch und erklärte, er würde sich über Gespräche mit Trump freuen. Trump hatte angedeutet, mögliche Waffenverkäufe an Taiwan könnten als Druckmittel gegenüber China genutzt werden. Zugleich betonte er, einen militärischen Konflikt mit Peking vermeiden zu wollen. Taiwan warnte er davor, offiziell die Unabhängigkeit auszurufen, auch wenn es dafür derzeit keine Anzeichen gibt.

0: gibt. Italien hat Strafmaßnahmen der EU gegen den israelischen Polizeiminister Ben-Gvir gefordert. Dieser hatte sich in einem Video auf erniedrigende Weise mit gefangen genommenen Aktivisten gezeigt, die mit Schiffen den Gazastreifen erreichen wollten. Italiens Außenminister Tajani forderte die Außenminister der EU auf, auf ihrem nächsten Treffen über Sanktionen gegen Ben-Gvir zu beraten. Einen entsprechenden Antrag habe er bereits gestellt. Der polnische Außenminister Sikorski teilte mit, dem israelischen Polizeiminister solle die Einreise in sein Land verboten werden. Polen, Großbritannien und weitere Staaten bestellten diplomatische Vertreter Israels ein. Israels Außenminister Saar hatte den Auftritt Ben-Gvirs als beschämend bezeichnet. Dieser habe dem Staat Israel wissentlich Schaden zugefügt. Morgen wird es sonnig mit Frühwerten von 6 bis 14 Grad, Tageshöchstwerte 23 bis 27 Grad Celsius.
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0: Wegen eines defekten Fahrzeugs kommt es auf der A1, der Autobahn Koper-Ljubljana bei der Ausfahrt Postojna zu Behinderungen und auch auf der A1 von Ljubljana Richtung Maribor bei der Ausfahrt Domžale. Es staut sich auf der A1 von Koper Richtung Ljubljana zwischen Nanos und Postojna. Auf der A1 von Ljubljana Richtung Maribor zwischen Ljubljana und Šent Jakob und bei Domžale Richtung Ljubljana staut es sich ebenfalls wie auch vor Slovenska Bistrica Sever Richtung Ljubljana und auf der Verbindung Bled-Lesce geht es nun sehr langsam voran.
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0: Ja, ich war aus Österreich und ich glaube aus der Nähe aus Graz, von daher wussten sie schon einiges, ja.
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0: Wussten sie, sind in Slowenien, ja, ja.
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1: Auf der A1 von Koper nach Ljubljana gibt es einen LKW-Stau zwischen Nanos und Postojna. Außerdem staut es sich auf der A1 von Ljubljana Richtung Maribor zwischen Ljubljana und Šent Jakob und auch Richtung Ljubljana von Domžale aus sowie vor Slovenska Bistrica Sever. Auch auf der Verbindung Bled-Lesce geht es nur langsam voran. Natürlich gibt es auch in den Stadtzentren und Einfahrstraßen derzeit regen Verkehr.
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1: Heute blicken wir zurück auf eine Legende des Sports, Leon Štukl. Der slowenische Turner begann schon mit 9 Jahren im Verein Novomeški Sokol und feierte 1908 seinen ersten öffentlichen Auftritt. Zwischen den beiden Weltkriegen gehörte er zur Weltspitze und gewann bei Olympischen Spielen insgesamt 6 Medaillen, darunter 3 goldene. Auch bei Weltmeisterschaften glänzte er regelmäßig auf Ringen, Barren, Reck und Seitpferd. Štukl blieb bis ins hohe Alter sportlich aktiv. Er trainierte täglich an den Ringen in seiner Wohnung. Besonders in Erinnerung bleibt sein Auftritt bei der Eröffnung der Olympischen Spiele 1996 in Atlanta. Mit 97 Jahren marschierte er als ältester noch lebender Olympiasieger ein und begeisterte Milliarden von Fernsehzuschauern weltweit. Er gilt als der bedeutendste slowenische und jugoslawische Turner aller Zeiten. Die Stadt Maribor ehrte ihn mit der goldenen Stadtplakette. Heute tragen ein Platz und eine Sporthalle seinen Namen. Kurz vor seinem 101. Geburtstag verstarb er überraschend an einem Herzinfarkt, doch sein Vermächtnis lebt weiter.
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1: Koalitionsvertrag wurde heute unterzeichnet. Guten Tag, mein Name ist Xenia Samardzija-Matul.
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1: In Slowenien haben die Parteien SDS, Demokrati sowie NSI, SLS und Fokus einen Koalitionsvertrag unterzeichnet. Die Unterzeichnung im Parlament fand hinter verschlossenen Türen statt. Die rechte Koalition setzt auf wirtschaftliche Entwicklung, Korruptionsbekämpfung sowie weniger Bürokratie und mehr Dezentralisierung. Die Vereinbarung kommt einen Tag vor der Abstimmung über den designierten Ministerpräsidenten Janez Janša zustande. Unterstützung erhält er auch von Abgeordneten der Partei Resnica, die formal in der Opposition bleibt. Mit 48 Stimmen im Parlament gilt Janša als Favorit. Für die Wahl benötigt er 46 Stimmen. Sollte er am Freitag gewählt werden, wäre es seine vierte Amtszeit. Die Regierung hat heute beschlossen, die Grenzkontrollen an den Grenzen zu Kroatien und Ungarn um weitere 6 Monate zu verlängern und begründete dies mit der instabilen Sicherheitslage in der Nachbarschaft und darüber hinaus. Die Kontrollen an der Süd- und Ostgrenze des Landes bestehen seit Oktober 2023 und bleiben mindestens bis zum 21. Dezember in Kraft. Im Jahr 2023 führte Slowenien erstmals Kontrollen an seinen Grenzen zu Kroatien und Ungarn ein, als Reaktion auf die Entscheidung Italiens, Kontrollen an seiner Grenze zu Slowenien einzuführen. Wie alle bisherigen Verlängerungen um 6 Monate erfolgt auch die heutige Entscheidung kurz nachdem Italien erneut erklärt hatte, die Grenzkontrollen für weitere 6 Monate beizubehalten. Die Europäische Kommission hat heute ihre Wirtschaftsprognose für Slowenien für dieses Jahr von 2,4% des Bruttoinlandproduktes in ihrer Herbstprognose auf 1,9% des Bruttoinlandproduktes nach unten korrigiert. Für das nächste Jahr wird eine Erholung der Wirtschaft des Landes auf 2,3% erwartet. Das Wachstum wird nach den Erwartungen der Kommission in den Jahren 2026 und 2027 von einer starken Binnennachfrage getragen werden. Trotz prognostizierter Preissteigerungen dürfte der private Konsum in beiden Jahren weiter zunehmen, gestützt durch eine stabile Beschäftigungslage und anhaltende Lohnsteigerungen, heißt es in dem Bericht, der auf die Erhöhung des Mindestlohns im Januar und eine erwartete Anhebung der Löhne im öffentlichen Dienst hinweist. Gleichzeitig wird das Verbrauchervertrauen aufgrund der Krise im Nahen Osten sinken, was zu einer höheren Sparquote führen wird. Italien hat Strafmaßnahmen der EU gegen den israelischen Polizeiminister Ben-Gvir gefordert.

0: Dieser hatte sich in einem Video auf erniedrigende Weise mit gefangen genommenen Aktivisten gezeigt, die mit Schiffen den Gazastreifen erreichen wollten. Italiens Außenminister Tajani forderte die Außenminister der EU auf, auf ihrem nächsten Treffen über Sanktionen gegen Ben-Gvir zu beraten. Einen entsprechenden Antrag habe er bereits gestellt. Der polnische Außenminister Sikorski teilte mit, dem israelischen Polizeiminister solle die Einreise in sein Land verboten werden. Polen, Großbritannien und weitere Staaten bestellten diplomatische Vertreter Israels ein. Israels Außenminister Saar hatte den Auftritt Ben-Gvirs als beschämend bezeichnet. Dieser habe dem Staat Israel wissentlich Schaden zugefügt. Morgen wird es sonnig mit Frühwerten von 6 bis 14 Grad, Tageshöchstwerte 23 bis 27 Grad Celsius.
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0: Fahren Sie vorsichtig auf der A1 von Koper nach Ljubljana. Gibt es einen Gegenstand auf der Fahrbahn vor Nanos. Und auf derselben Autobahn allerdings Richtung Ljubljana gibt es auch einen Fußgänger auf der Fahrbahn. Fahren Sie vorsichtig bei Brezovica. Und auf der östlichen Mariborer Umfahrungsstraße gibt es ebenfalls einen Gegenstand auf der Fahrbahn vor Rogoza Richtung Ljubljana.

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1: In Slowenien haben die Parteien SDS, Demokratis sowie NSI, SLS und Fokus einen Koalitionsvertrag unterzeichnet. Die Unterzeichnung im Parlament fand hinter verschlossenen Türen statt. Die rechte Koalition setzt auf wirtschaftliche Entwicklung, Korruptionsbekämpfung sowie weniger Bürokratie und mehr Dezentralisierung. Die Vereinbarung kommt einen Tag vor der Abstimmung über den designierten Ministerpräsidenten Janez Janša zustande. Die Regierung hat heute beschlossen, die Grenzkontrollen an den Grenzen zu Kroatien und Ungarn um weitere 6 Monate zu verlängern und begründete dies mit der instabilen Sicherheitslage in der Nachbarschaft und darüber hinaus. Die Kontrollen an der Süd- und Ostgrenze des Landes bestehen seit Oktober 2023 und bleiben mindestens bis zum 21. Dezember in Kraft. Die Europäische Kommission hat heute ihre Wirtschaftsprognose für Slowenien für dieses Jahr von 2,4% des Bruttoinlandproduktes in ihrer Herbstprognose auf 1,9% des Bruttoinlandproduktes nach unten korrigiert. Für das nächste Jahr wird eine Erholung der Wirtschaft des Landes auf 2,3% erwartet. Das Wachstum wird nach den Erwartungen der Kommission in den Jahren 2026 und 2027 von einer starken Binnennachfrage getragen werden. Morgen wird es sonnig mit Frühwerten von 6 bis 14 Grad, Tageshöchstwerte 23 bis 27 Grad Celsius.

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1: In Slowenien haben die Parteien SDS, Demokratis sowie NSI, SLS und Fokus einen Koalitionsvertrag unterzeichnet. Die Unterzeichnung im Parlament fand hinter verschlossenen Türen statt. Die rechte Koalition setzt auf wirtschaftliche Entwicklung, Korruptionsbekämpfung sowie weniger Bürokratie und mehr Dezentralisierung. Die Vereinbarung kommt einen Tag vor der Abstimmung über den designierten Ministerpräsidenten Janez Janša zustande. Die Regierung hat heute beschlossen, die Grenzkontrollen an den Grenzen zu Kroatien und Ungarn um weitere 6 Monate zu verlängern und begründete dies mit der instabilen Sicherheitslage in der Nachbarschaft und darüber hinaus. Die Kontrollen an der Süd- und Ostgrenze des Landes bestehen seit Oktober 2023 und bleiben mindestens bis zum 21. Dezember in Kraft. Die Europäische Kommission hat heute ihre Wirtschaftsprognose für Slowenien für dieses Jahr von 2,4% des Bruttoinlandproduktes in ihrer Herbstprognose auf 1,9% des Bruttoinlandproduktes nach unten korrigiert. Für das nächste Jahr wird eine Erholung der Wirtschaft des Landes auf 2,3% erwartet. Das Wachstum wird nach den Erwartungen der Kommission in den Jahren 2026 und 2027 von einer starken Binnennachfrage getragen werden. Morgen wird es sonnig mit Frühwerten von 6 bis 14 Grad, Tageshöchstwerte 23 bis 27 Grad Celsius.
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